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2: Ja, blond gefärbte Leben länger. Sie sind wieder hier. Und knüpfen nahtlos an den alten Sound an. Wunderbare Melodie. Das neue Album No Exit, ihr Titel Maria, hier sind Blondie.

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